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8: Wenn ich hier aus dem Studiofenster gucke, da sehe ich einen blauen Himmel. Ansonsten auch ein paar Wolken unterwegs. Teils ist es neblig in Thüringen. Werte noch so um die 3 Grad. Später geht's hoch auf bis zu 15. 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
9: Guten Morgen. 42 Körperverletzungen und 64 Einsätze wegen Ruhestörung. Das ist die erste Bilanz der Polizei vom Männertag. Unterm Strich etwas entspannter als die letzten Jahre. Vor allem aber besoffen noch ins Auto setzen, ist auch diesmal wieder passiert. Ein 30-Jähriger bei Buttstedt zum Beispiel ist da mit einem anderen Auto zusammengestoßen. Der 62-jährige Fahrer wurde dabei schwer verletzt. Der Unfallverursacher hatte über

0: 2 Promille intus. Ist das etwa Timmy? Vor der dänischen Küste wurde ein toter Wal entdeckt. Viele fragen sich jetzt, ob es unser Ostseebuckelwal ist, der ja Anfang Mai mit einer großen Rettungsaktion in die Nordsee gebracht wurde. Gewebeproben sollen da jetzt die Antwort bringen. In der Schweiz geht heute die Eishockey-WM der Männer los. Deutschland hofft auf Außenseiterchancen. Gleich heute geht's aber schon gegen den Olympiadritten Finnland. 16.20 Uhr geht's da los und das Spiel läuft auch im Free-TV. Kannst du auf ProSieben oder Joyn schauen.
1: Dankeschön, Maren. 7:01, wir gucken auf die Straßen. Blitzer bei uns zuerst. Panzerblitzer B19, Meiningen Höhe Welkershausen Richtung Wasungen oder Weimar Erfurter Straße beidseitig. Ansonsten sieht's noch ruhig aus auf den Straßen. Freie Fahrt? Wenn noch irgendwas fehlen sollte, kostenlos anrufen oder WhatsApp schicken. Die Nummer für beides 0800, dann die 5. 99 19 99. Gute Fahrt.
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1: Ja, hello. Auch an alle anderen, die heute auf Arbeit die Stange halten. Es fühlt sich irgendwie falsch an, ne? Geradezu verboten. Und gleichzeitig wie die kürzeste Woche der Welt. Gestern frei gehabt und morgen direkt wieder. Sehr gut. Dazu gleich mein neuer Movie-Check. Falls du die Tage Bock auf Kino hast, hörst du hier nach 3 Tracks. Starten wir erstmal rein mit Tiffany Ares und Vertigo.

0: dir einen chilligen Brückentag. Reiter vor dir am Start. Lukas hier, moin. Jetzt mit einem Filmtipp für dein Wochenende. Denn ganz ehrlich, wer braucht schon Sherlock Holmes oder Detektiv Conan, wenn du auch das hier haben kannst?
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0: Krimis gehen immer, aber der hier tanzt ein bisschen aus der Reihe. Denn hier geht's um Schafe, die einen Mordfall lösen.
2: Letzte Nacht ist etwas Schreckliches passiert. Unser Schäfer wurde ermordet.
3: Was? George darf nicht.

0: gut sein.
1: Eine ganze Schafsherde spielt verrückt, nachdem ihr Hirte, übrigens gespielt von Hugh Jackman, tot aufgefunden wird. Doch den wolligen Vierbeinern ist schnell klar:
2: George hat uns geliebt. Er hat uns hunderte Krimis vorgelesen. Wir werden das Verbrechen aufklären.
1: Tja, das Ding ist nur, da kommen einige Menschen in Frage.
3: Ich bin George's Anwältin. Es geht um 30 Millionen Dollar.
2: Wir haben unser Motiv.
1: Braucht so einen Film wirklich? Habe ich mich so gefragt, als ich den Trailer gesehen habe. Und die Antwort ist ja. Denn der ist nicht nur ganz witzig, sondern vor allem so ein richtiger Wohlfühlfilm. Einfach mal knapp 2 Stunden abschalten und Schafen dabei zusehen, wie sie versuchen, einen Mörder oder eine Mörderin zu fassen. Und das Topping dabei ist die Synchro. Bastian Pastewka und Anke Engelke als 2 Ermittlerschafe. Was braucht's mehr? Glenkill, ein Schafskrimi, kriegst du ab sofort im Kino.
4: Was macht das Auto vom Nachbarn hier?
5: Denkst du dasselbe, was ich denke? Ich will es rammen. Ich will es sowas von rammen.
4: Stopp! Das haben wir doch geklärt. Wir rammen keine Gegenstände, außer...
6: Außer es gibt einen berechtigten Anlass zum Rammen.
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0: Ja, moin zum für viele zweiten Freitag der Woche. Rise Top 40 läuft, Lukas für dich am Start. Und nächstes Wochenende, da wartet dann zur gleichen Zeit das nächste Highlight auf dich.
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0: gleich. 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
12: Aktuell in Thüringen so ein Mix aus Wolken und Sonne. Also im Westen eher wolkig, im Osten eher sonnig. Dazu noch so um die 5, 6 Grad. Später geht es hoch auf bis zu 15 Grad. Wir gucken auf die Straßen. 7:30, alle Blitzer bei uns zuerst. B19, Meiningen, Höhe Welkershausen, stehen sie Richtung Wasungen oder Ortsdurchfahrt Höngeda Richtung Bad Langensalza. Ansonsten A9 Richtung München zwischen dem Kreuz Rippachtal Weißenfels eine ungesicherte Unfallstelle.

Ansonsten war's das. Wenn du noch was gesehen haben solltest, kostenlos anrufen oder WhatsApp schicken. Nummer für beides 0800, dann die 5. 99 19 99. Gute Fahrt und komm gut durch. Dazu jetzt Jonas, Dennis Lloyd und Diamonds. Hier bei Reiter 40.

Das ist die Mucke, damit du gut durch den Brückentag kommst. Katy Perry Band-Aids hier bei Radio Top 40. Lukas für dich am Start. Kennst du vielleicht vom Kochen? Manche Sachen musst du ein bisschen ziehen lassen, damit die so richtig was hermachen. Und das gilt auch für manche Songs. Der hier von Malcolm Todd zum Beispiel hat vor 2 Jahren ein Mixtape rausgehauen, wo auch der nächste Track drauf war. Das Ding war nur, gefühlt die wenigsten haben sich dafür interessiert. Jetzt, eine ganze Weile später, ist das Teil auf einmal bei vielen zum absoluten Liebling geworden. Einfach so, aus dem Nichts. Mal wieder ein gutes Beispiel dafür, dass du manchmal halt einfach ein bisschen Geduld mitbringen musst. In dem Fall hat sich's jedenfalls gelohnt. Hier ist das Teil. Hier ist Earrings von Malcolm Todd. 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Hallo.

Dein Start ins Wochenende ist das mit Radio Top 40. Gestern haben super viele schon Männertag gefeiert. Und am 27. Juni, da geht's dann mindestens genauso steil. Lukas hier, moin. Vielleicht liebst du es genauso sehr, bei geilem Wetter eine Runde im Park abzuhängen. Freunde dabei, was zu trinken, was zu essen und irgendwer, der seine Bluetooth-Box mitbringt. Die brauchst du in dem Fall allerdings nicht, denn für die Mucke sorgen wir. Und für den Rest auch. 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
9: Weiter vor dir ist hier das Wetter mit Wolken und mit Sonne, teils neblig im Westen und im Süden von Thüringen zum Beispiel. Werte um die 6 Grad aktuell. Später geht's hoch auf 11 bis 15 Grad. Am Nachmittag kann es auch Schauer geben. Alles, was für Thüringen heute Morgen wichtig ist, hörst du jetzt von Maren.
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11: Guten Morgen. Tausende Väter und Nichtväter waren gestern wieder in Thüringen unterwegs. Während die einen feierten, war die Polizei im Dauereinsatz. Insgesamt gab es laut einer ersten Bilanz 42 Körperverletzungen und 64 Einsätze wegen Ruhestörungen. Bei Weimar wurden zwei Autofahrer bei einem schweren Unfall gestern Abend noch schwer verletzt. Der Unfallverursacher soll über 2 Promille gehabt haben. Vor der dänischen Insel Anholt wurde ein toter Wal entdeckt. Und alle fragen sich jetzt natürlich, ist es unser Timmy? Seit der großen Rettungsaktion Anfang Mai von der Ostsee in die Nordsee hat man nichts mehr von dem Buckelwal gehört. Viele Experten glaubten ja schon, er sei tot. Eine Gewebeprobe vom Tier soll jetzt Klarheit schaffen. Der Eurovision Song Contest steigt morgen in Wien. Seit der Nacht ist bekannt, dass Deutschland den Startplatz Nummer 2 hat. Traditionell eher ein schlechtes Omen. Der Auftritt von Sarah Engels mit Fire wird im Netz aber schon gut abgefeiert. Favoriten auf den Sieg sind aber vor allem Finnland und die Griechen.
9: Schauen wir mal. Dankeschön, Maren. Es ist ganz genau um 8. Wir schauen auf die Straßen. Blitzer bei uns zuerst. Zum Beispiel in Erfurt, Weimarische Straße, Stadt Auswärtshöhe, Küchenstudio aus einem weißen Caddy, 50er-Zone. Oder Erfurt, Martin Andersen, nächste Straße, Stadt Einwärts. Ansonsten eine Meldung immer noch von der A9 Richtung München. Zwischen dem Kreuz Rippachtal, Weißenfels, da ist die Standspur nach einem Unfall blockiert. Ansonsten sieht's gut aus. Wenn du noch was gesehen haben solltest, kostenlos anrufen oder WhatsApp schicken. Nummer für beides 0800, dann die 5, 99, 19, 99. Gute Fahrt.
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9: Ja, dir einen schönen und entspannten Freitag, vor allem allen, die heute auf Arbeit sind und sich immer noch ärgern, dass sie verpeilt haben, sich den Brückentag freizunehmen. Leute, das wird schon. Den kriegen wir auf jeden Fall auch rum. Lukas hier, gleich mit Infos zu einer der erfolgreichsten Serien auf Netflix. Kommt bald wieder raus. Was es da jetzt schon für Einblicke gibt, sage ich dir nach 3 Tracks. Vorher Dave und Thames und Raindance.

einen gerade erst aufgestanden, noch keine Hose an und die anderen schon seit einer Weile am Machen. Typischer Brückentag. Reiter vor dir ist an. Lukas für dich am Start. Jetzt mit News für alle Kaulquappen. Und wenn ich Kaulquappen sage, da meine ich nicht die Tiere, sondern alle Kaulitz- und Kaulitz-Fans. Im Sommer kommt die neue Staffel auf Netflix, von vielen schon heiß erwartet. Und ein paar Einblicke gibt's jetzt schon. Beim nächsten Mal meinte Bill ja schon, die neue Staffel ist wie die erste, nur auf Crack. Jetzt soll's wohl noch krasser werden. Zitat, ich weiß gar nicht, ob man das zeigen kann. Zitat Ende. So. Also ich bin sehr gespannt. Denn wer Bill kennt, der weiß, der hat schon sehr, sehr viel gezeigt. So viel bleibt da eigentlich gar nicht übrig. We'll see im August, Staffel 3, Kaulitz und Kaulitz. Happy Freitag, jetzt mit Harry Styles, American Girls.

Nach Himmelfahrt. Die einen noch so am Klarkommen und andere schon wieder auf Arbeit. Reiht Top 40 dazu an. Lukas hier, moin. Was für ein Stress, denken sich viele im Supermarkt. Da geht's heute wieder ab, nachdem der Mittwoch schon heftig war. Ja, und manche, die sind gefühlt allein im Büro, drehen Däumchen und denken sich, ja, ganz ehrlich, da hätte ich auch zu Hause bleiben können. Ja gut, aber finde ich trotzdem besser, als vor dem Wochenende den übelsten Stress zu schieben. Muss ja auch nicht sein, ne? Wir bringen dich in Freitagsstimmung. Jetzt mit Nina Chuba.

0: Temper City und Self-Aware mit einem verschlafenen Song zum verschlafenen Freitagmorgen. Darf schon mal sein nach Himmelfahrt. Lukas hier, moin. Gleich mit allen Tracks, die heute zum New Music Friday frisch rausgekommen sind. Hörst du in der nächsten halben Stunde.
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0: Der Tag startet in vielen Teilen von Thüringen sonnig, in einigen eher grau und neblig. Werte um die 8 Grad aktuell. Später kann sich's verdoppeln auf bis zu 15 Grad. Teils kann's Schauer geben am Nachmittag. Wir checken die Straßen aus. 8:30 alle Blitzer bei uns zuerst. Wir haben zum Beispiel einen Blitzer auf der Strecke Erfurt-Weimarische Straße statt Auswärtshöhe Küchenstudio und Meldungen von der A9 Richtung München zwischen dem Kreuz Rippachtal Weißenfels. Die Standspur ist da nach einem Unfall blockiert. Oder A9 Richtung München zwischen Schleiz-Bad Lobenstein. Auch da eine ungesicherte Unfallstelle auf der linken Spur. Und wenn du noch was hast, kostenlos anrufen oder WhatsApp schicken. Nummer für beides 0800, dann die 5, 99, 19, 99. Komm gut durch den Brückentag jetzt mit Bibi Rexha. New Religion, Reiter vor dir ist an. Ich bin Lukas.

0: Dua Lipa. Und Illusion, die Augen noch voller Schlafsand, die Stimme belegt, wie das um die Zeit und vor allem nach Himmelfahrt halt so ist. Reich Top 40 ist hier. Lukas für dich am Start um 8.39 Uhr. Jetzt mit dem richtigen Wachmacher, denn wir schauen auf die Tracks des Tages.
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0: Freitag ist also Zeit für neue Mucke und die gibt's heute unter anderem von James Hype. Serotonin, damit es heute da weitergeht, wo die Party gestern quasi aufgehört hat. Sehr praktisch. Geht sehr nach vorne. Geil. Dann der Song, auf den ich mich persönlich schon sehr, sehr, sehr gefreut hat. Hab einer der offiziellen Songs zur Fußball-WM. Die geht ja nächsten Monat schon los. Und zwar von der einzig wahren Shakira.

Südafrika gibt's jetzt Die Die. Wieder so ein Brett. Da können wir uns innerlich schon mal drauf einstellen, dass der in nächster Zeit sehr, sehr oft laufen wird. Ich freue mich drauf. Und dann hat Finch auch noch was Neues. Mehr als nur ein Fan. Da hätten sich viele safe gefreut, wenn der gestern schon raus gewesen wäre. Da hat Finch den Feiertag übrigens damit verbracht, für seine Live-Shows zu üben. Nichts von wegen mit den Jungs rumziehen, mit dem Bollerwagen. Nee, nee, nee. Da hatte er eh keinen Bock drauf gehabt. Schreibt er auf seinem Insta, lieber zocken und rumgammeln. Das kann er dann hoffentlich heute. So, und noch eine krasse Kombi. Gibt's heute auch. Hörst du hier gleich in 5 Minuten. Da stelle ich sie dir vor. Vorher der aktuelle von Alok und Khalid. Dive into me. Dir ein schönes Wochenende.

hallo zum Brückentag. Reiter Fordi ist hier. Lukas für dich am Start. Auch heute wieder mit super, super viel neuer Mucke. Und während ganz viele heute entspannt machen, feiert Ed Sheeran Release. Zusammen mit Martin Garrix hat er heute einen neuen Track rausgehauen. Da könntest du

jetzt natürlich denken, Martin Garrix, das ist bestimmt voll das Partybrett geworden. Aber nee, gar nicht. Ist eher was für die Hängematte oder fürs Sofa oder allgemein für die Chill-Session. Ganz minimalistisch, wie wir es von Ed Sheeran kennen. Nur in der Hook, da geht's dann doch mal für einen Moment ein bisschen mehr nach vorn. Aber nicht zu doll. Hier ist Repeated, heute ganz frisch raus. 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

0: für deinen Brückentag von Tame Impala und Dracula hier bei Radio Top 40, Top Vibes, Top Music. Lukas für dich am Start. Und noch mehr Mucke, zum Beispiel der neue von BTS oder Robin Schulz in der nächsten Stunde. Schön, dass du mit am Start bist.
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6: Radio 40 ist hier. Es sieht entspannt draußen aus. Und mit entspannt meine ich Sonne, ein paar Wolken, teils Nebel im Norden, im Süden zum Beispiel. Werte um die 6, 7, 8 Grad, später bis zu 15 Grad drin. 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
7: Hi, voller Vatertag. Trotz durchwachsenem Wetter war die Thüringer Polizei gestern wieder im Dauereinsatz. 42 Körperverletzungen und 64 Einsätze wegen Ruhestörung, so die erste Bilanz. Großes Problem wie jedes Jahr Männertag, besoffene Autofahrer. Gerade am Abend gab es da mehrere Unfälle, bei Weimar auch mit Schwerverletzten. Unterm Strich blieb es aber ruhiger als in den letzten Jahren. In Thüringen stehen 11 Demokratieprojekte auf der Kippe. Der Bund will jetzt Fördergelder neu umstrukturieren. Anstatt Projekte zu fördern, die sich gegen Extremismus, Rassismus und Antisemitismus einsetzen, soll das Geld im nächsten Jahr woanders hinfließen, vor allem in Feuerwehren und Sportvereine. In der Schweiz geht heute die Eishockey-WM der Männer los. Nach dem Olympiadebakel hofft Deutschland auf Außenseiterchancen. Gleich im ersten Spiel heute kann sich das Team beweisen gegen den Olympiadritten Finnland. 16.20 Uhr geht's da los und schauen kannst du das Spiel for free auf Pro7.
6: Dankeschön, Maren. Wir gucken auf die Straßen. Ganz genau um 9 ist es. Alle Blitzer bei uns zuerst. A4 Richtung Dresden an der Abfahrt Rüdersdorf stehen sie. Und Erfurt-Weimarische Straße statt Auswärtshöhe Küchenstudio. Ansonsten ein paar Kleckermeldungen. Von der A9 zum Beispiel Richtung München zwischen Schleiz, Bad Lobenstein nach Unfall gesperrt. Ansonsten freie Fahrt. Wenn du noch was haben solltest, kostenlos anrufen oder WhatsApp schicken. Die Nummer für beides ist die 0800, dann die 5, 99, 19, 99. Gute Fahrt.
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6: Ja, moin, da sind nach Männertag viele noch hart im Arsch, schlafen noch oder versuchen gerade irgendwie klarzukommen oder zu rekonstruieren, was da gestern alles so passiert ist. Bloß nicht in die Galerie gucken, auf dem Handy oder in die WhatsApp-Chats oder auf Insta. Nicht, dass da irgendwas Böses auf dich wartet. So lang machen wir weiter. Mit Top Vibes, Top Music, jetzt der neue von BTS. Hier ist Swim.

0: Schönen Start ins Wochenende. Reiter vor dir ist an und egal, was du nächsten Freitag machst, Hauptsache, wir sind mit dabei.
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Titeltrack zu Der Teufel trägt Prada 2. Runaway von, oder nee, Runway, nicht Runaway. Runway, also wie Laufsteg, von Lady Gaga und Doechii, hier bei Reihe zu 40. Lukas, für dich am Start. Während sich viele von Männertag erholen, die Insta-Stories von ganz, ganz vielen voll mit Urlaubsbildern. Sie haben die kurze Woche einfach mal genutzt, um sich eine kleine Auszeit zu nehmen. Nadine aus dem Top 40 Workflow zum Beispiel hängt gerade in Ägypten ab, bei den Pyramiden. Unser Chef chillt auf Malle beim Megapark. Sei ihnen gegönnt. Und das meine ich aus tiefstem Herzen. Alle anderen freuen sich, dass es heute direkt nämlich wieder ins Wochenende geht. Ich zum Beispiel. Fantastisch. Oder um es einfach mal musikalisch zu sagen, Wonderful Life. Der neue von Hertz und Purple Disco Machine. Spiele ich dir jetzt. Top Vibes, Top Music. 9:19 Uhr, Hammer.

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7: Zum Freitag, da wechseln sich Sonne und Wolken ab. Es sieht aktuell meist trocken aus, bei Werten um die 8 Grad maximal. Es kann auch neblig werden. Bis zu 15 Grad sind drin. Am Nachmittag haben sich ein paar Schauer angekündigt. Es ist ganz genau 9:30. Wir checken die Straßen aus. Alle Blitzer bei uns zuerst. Zum Beispiel auf der A4 Richtung Dresden an der Abfahrt Rüdersdorf oder Erfurt. Weimarische Straße statt Auswärts, Höhe Küchenstudio. Ansonsten A9 Richtung München. Zwischen Schleiz und Bad Lomstein ist die Unfallstelle immer noch ungesichert. Hier links schön aufpassen. A71 Richtung Schweinfurt, kurz nach dem Kreuz Erfurt-Gispersleben. Laufen gerade zwei Rehe rum, auch da aufpassen. Und Küffhäuser Kreis zwischen Rockstedt und Ebeleben, auch da Rehe am Fahrbahnrand. Und wenn du noch was haben solltest, kostenlos anrufen oder WhatsApp schicken. Die Nummer für beides 0800, dann die 5. 99 19 99. Komm gut in den Freitag und ins Wochenende. Dazu von uns Top Vibes, Top Music. Jetzt von Alex Warren. Fever Dream bei Reiter 40.

0: hat sich schon wie Wochenende angefühlt und heute geht's weiter. Hi Top 40 ist an, dein Freitag mit mir, Lukas, moin. 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

der läuft direkt in WM-Stimmung, auch wenn die erst nächsten Monat losgeht. Bob Sinclair, Love Generation, hier bei Radio Top 40, dein Freitag. Lukas für dich am Start. Da können wir uns schon mal drauf gefasst machen, dass es morgen knallt. Denn morgen ist wieder Thüring-Derby-Zeit. Jena gegen Erfurt. Nur diesmal geht's um sehr, sehr viel mehr als sonst. Denn Jena könnte sich die Chance auf den Aufstieg in die dritte Liga klar machen. Mit einem Sieg oder vielleicht sogar einem Unentschieden. Und die Erfurter, die wollen das natürlich verhindern. Junge, Junge, Junge, da ist viel Druck auf dem Kessel. Im Stadion aber vermutlich eher weniger. Das findet in Jena nämlich ohne Gästefans statt. Rundherum könnte es dafür aber ordentlich zur Sache gehen. Also pass mal schön auf dich auf, ne? Und für alle, die kein Ticket bekommen haben, das Ganze siehst du auch ganz entspannt im Free TV. Morgen 14 Uhr ist Kickoff. Jena gegen Erfurt.

Das ist der Track zum Reinkommen in den Freitag. Joe und End of the Beginning hier bei Radio Top 40, Top Vibes, Top Music. Lukas hier, moin. Und weiter geht's jetzt mit Lost Frequencies, Sonderling und Crazy.

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10: In vielen Teilen von Thüringen scheint die Sonne und der Himmel ist blau. Werde dazu teils jetzt schon im zweistelligen Bereich. Bis zu 15 Grad sind heute drin. Später zum Nachmittag kann aber auch mal Regen dabei sein. 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
12: Hi, der Männertag bei uns blieb deutlich ruhiger als in den letzten Jahren. Vielleicht lag es am Wetter. Einige schauten aber trotzdem zu tief ins Glas. Laut einer ersten Bilanz der Thüringer Polizei gab es 42 Fälle von Körperverletzung. Gegen Abend kamen dazu einige Autounfälle. In Weimar krachte es heftig. Hier wurden beide Fahrer schwer verletzt. Einer hatte über 2 Promille. Ist das etwa Timmy? Vor der dänischen Küste wurde ein toter Wal entdeckt. Viele fragen sich jetzt, ob es unser Ostseebuckelwal ist, der Anfang Mai mit einer Rettungsaktion in die Nordsee gebracht wurde. Gewebeproben sollen jetzt die Antwort bringen. Das Finale der Fußball-Regionalliga könnte kaum spannender sein. Carl Zeiss Jena und Lok Leipzig sind punktgleich, Leipzig aber mit dem besseren Torverhältnis auf der 1. Im Thüringen-Derby gegen Erfurt braucht Jena morgen also mindestens einen Sieg und muss dann hoffen. Die Erfurter wollen das natürlich verhindern. Jedoch ohne eigene Anhänger. Aus Protest gegen der wenigen Tickets für die Erfurt-Fans bleibt der Gästeblock morgen leer. In der Jener Innenstadt sind am Vormittag von beiden Seiten Fanmärsche geplant.
10: Dankeschön, Maren. 1:09. Wir gucken auf die Straßenblitzer bei uns zuerst. A4 Richtung Dresden an der Abfahrt Rüdersdorf und Erfurt, Weimarische Straße statt Auswärtshöhe, Küchenstudio außen im weißen Caddy. Ansonsten haben wir die A4 Richtung Frankfurt zwischen Nora, Erfurt-Fiedelbach, Gegenstände auf der rechten und auf der mittleren Spur und A4 Richtung Dresden zwischen Apolda, Magdala, da ist ein Auto liegen geblieben auf der Standspur. Wenn du noch was haben solltest, kostenlos anrufen, WhatsApp schicken, geht aber auch klar. Die Nummer für beides ist die 0800, dann die 5 99 19 99. Gute Fahrt.
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10: An diesem Freitag, der sich gar nicht so wirklich wie ein Freitag anfühlt, oder wie so ein Start ins Wochenende, weil ja gestern schon Feiertag war. War irgendwie auch geil. Ein Tag arbeiten und dann schon wieder 2 Tage frei haben. Dazu gleich für dich mein aktueller Movie-Check, falls du Bock auf Kino hast. Und noch mehr. Vorher Jennifer Lopez, David Guetta, ihr ganz neuer. Hier ist Save.

0: Shawn Mendes, why, hier bei Radio Top 40. Und viele fragen sich immer noch, why haben die anderen frei und ich nicht? Ganz ehrlich, bis auf Rumgammeln, Abkatern ist da bei den meisten vermutlich eh nicht so viel los. Lukas, für dich am Start, jetzt mit dem Neuen von Lea. Wobei, so neu ist er eigentlich gar nicht.
1: Merci, merci, merci.
0: 60 Jahre hat er schon auf dem Buckel. Udo Jürgens und Merci Cherie. Damit 1966 den ersten Platz für Österreich beim ESC abgeräumt, der jetzt am Wochenende wieder stattfindet. Und passend zum Jubiläum hat Lea das Ganze in ihrer Version rausgebracht. Steht ihr richtig gut. Aber ey, ruhige Songs kann sie halt. 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Juni auschecken. 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Vorher lauschen wir jetzt aber erstmal in den hier rein. Heute raus zum New Music Friday. Hier ist Lea und Merci.

0: chilligen Brückentag. Reiter vor dir am Start. Lukas hier, moin. Jetzt mit einem Filmtipp für dein Wochenende. Denn ganz ehrlich, wer braucht schon Sherlock Holmes oder Detektiv Conan, wenn du auch das hier haben kannst?
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0: Krimis gehen immer, aber der hier tanzt ein bisschen aus der Reihe. Denn hier geht's um Schafe, die einen Mordfall lösen.
2: Letzte Nacht ist etwas Schreckliches passiert. Unser Schäfer wurde ermordet.
3: Was? George darf nicht tot sein.
0: Eine ganze Schafsherde spielt verrückt, nachdem ihr Hirte, übrigens gespielt von Hugh Jackman, tot aufgefunden wird. Doch den wolligen Vierbeinern ist schnell klar:
2: George hat uns geliebt. Er hat uns hunderte Krimis vorgelesen. Wir werden das Verbrechen aufklären.
0: Tja, das Ding ist nur, da kommen einige Menschen in Frage.
4: Ich bin George, der Anwältin. Es geht um 30 Millionen Dollar.
2: Wir haben unser Motiv.
0: Braucht so einen Film wirklich? Habe ich mich so gefragt, als ich den Trailer gesehen habe. Und die Antwort ist ja. Denn der ist nicht nur ganz witzig, sondern vor allem so ein richtiger Wohlfühlfilm. Einfach mal knapp 2 Stunden abschalten und Schafen dabei zusehen, wie sie versuchen, einen Mörder oder eine Mörderin zu fassen. Und das Topping dabei ist die Synchro. Bastian Pastewka und Anke Engelke als 2 Ermittlerschafe. Was braucht's mehr? Glenkill, ein Schafskrimi, kriegst du ab sofort im Kino.
5: Was macht das Auto vom Nachbarn hier?
6: Denkst du dasselbe, was ich denke? Ich will es rammen, ich will es sowas von rammen.
2: Stopp! Das haben wir doch geklärt. Wir rammen keine Gegenstände, außer...
7: Außer es gibt einen berechtigten Anlass zum Rammen.
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17: Reite vor dir am Start an einem Brückentag. Das Wetter meist trocken, also im Süden haben wir so ein bisschen Regen, ansonsten Sonne, Wolken, die sich abwechseln, Werte um die 11 Grad maximal. Später sind bis zu 15 Grad drin, am Nachmittag dann ein paar mehr Schauer. Vielleicht aber auch nicht. Gucken wir mal, vielleicht ziehen sie auch weiter. Wir schauen auf die Straßen, alle Blitzer bei uns zuerst. Da haben wir zum Beispiel einen Blitzer, der steht auf der A4 Richtung Dresden, an der Abfahrt Rüdersdorf. Dann Erfurt, Weimarische Straße, statt Auswärtshöhe, Küchenstudio aus einem weißen Caddy. Und weitere Meldungen von der A4 Richtung Dresden zwischen Jena Zentrum, Stadtroda, 1 Kilometer Stau. A4 Richtung Dresden zwischen Stadtroda, Hermsdorfer Kreuz.

0: liegt ein Unterlegkeil auf der linken Spur. A4 Richtung Frankfurt zwischen Nora, Erfurt-Friesebach, eine Radabdeckung auf der rechten und mittleren Spur, auch da aufgepasst. Und der 38 Richtung Göttingen, zwischen dem Dreieck Südharz und Sangerhausen Süd, eine Person auf dem Mittelstreifen. Wenn du noch was haben solltest, kostenlos anrufen oder WhatsApp schicken. Die Nummer für beides 0800 dann die 5 99 19 99. Komm gut durch den Tag und ins Wochenende. Jetzt mit Dave und Tams Rain Dance, Top Vibes, Top Music. Lukas hier, moin. Reiter vor dir ist an.
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zum Wochenende. Nur die beste Mucke von Nicholas D. Crazy, crazy. Item 40 läuft. Lukas hier, moin. Im Dezember haben alle noch ihren Spotify Wrapped auf Insta und Co. gepostet und plötzlich wieder. Nur geht's nicht um den Jahresrückblick, dafür ist es ein bisschen zu früh. Aber Spotify wird 20 und passend dazu hat man sich da wieder was überlegt. Und zwar Your Party of the Year. Hier kannst du unter anderem abchecken, welchen Track du als allererstes auf Spotify gehört hast. Das war bei mir vor ungefähr 10 Jahren der Charlie Puth von One Call Away. Der übrigens immer noch ein Brett ist, also der Song. Charlie Puth auch. Und nicht nur das, hier bekommst du auch noch angezeigt, wie viele verschiedene Songs du in der Zeit gehört hast, wer dein meistgestreamter Artist of all time ist und eine Playlist mit deinen Lieblingssongs. Plus Angabe, wie oft du die schon angeschmissen hast. Super, super spannend. Einfach mal reingucken, wenn du es nicht eh schon getan hast. Auf Spotify, da kriegst du es direkt auf der Startseite angezeigt. Your Party of the Year. Safe bei dir auch mit der ein oder anderen Überraschung. Und das ist Tiffany Ares, Vertigo.

Während sich viele nach gestern super wasted fühlen, spielen wir Wasted Love von Offenbach. Reiter vor dir ist an dir einen entspannten Brückentag, auch wenn das heute nicht unbedingt auf alle Orte zutrifft. Nachdem gestern frei war, werden da die Supermärkte heute wieder überrannt. Vor allem von ganz vielen Omas und Opas, die sich vorgenommen haben, sinnlos irgendwo im Gang rumzustehen und alles zu blockieren. Da braucht es heute wieder starke Nerven, während viele WGs nach wie vor komplett leer sind. Übers lange Wochenende sind da ganz viele weg. Wer da geblieben ist, freut sich teilweise, dass er oder sie sturmfrei hat. Ha, geil. Dann mal eine geile Zeit euch. Sind wir mit dabei mit Top Vibes, Top Music. Jetzt von Olivia Rodrigo, die nächsten Monat dann mit ihrer neuen Platte am Start ist. Das ist die erste Single daraus. Hier ist Drop Dead. Top Vibes, Top Music. Bitteschön.

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1: Na, wer hat auch gerade alles mitgeklatscht, so wie ich? Zartmann, tau mich auf hier bei Radio Top 40, dein Brückentag. Ich bin Lukas, moin. Checken wir gleich mal aus, welche Freibäder da ab sofort bei uns in Thüringen offen haben, auch wenn es dafür vielleicht jetzt gerade in dem Moment noch ein bisschen zu kühl ist.
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7: Im Süden von Thüringen, da kommt einiges an Regen runter. In Ilmenau zum Beispiel oder in Suhl, Wert im zweistelligen Bereich. Ansonsten Sonne und Wolken, bis zu 15 Grad sind drin. Alles, was für Thüringen heute Vormittag wichtig ist, hörst du jetzt.
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8: Hi, eine erste Bilanz der Thüringer Polizei zeigt, dass unser Männertag gestern eher verhalten war. Es gab weniger Einsätze als noch im letzten Jahr. Trotzdem hat es auch einige schwere Unfälle gegeben. Im Saale-Orla-Kreis zum Beispiel ist ein 25-Jähriger betrunken von einem Kremser, also einem Planwagen, gefallen. Laut Polizei hatte er 2,8 Promille intus. Thüringer Demokratieinitiativen schlagen gerade Alarm, weil der Bund die Fördergelder neu verteilen will. Da stehen 11 Projekte bei uns jetzt auf der Kippe, die sich gegen Extremismus, Rassismus und Antisemitismus stark machen. Bis zu 11 Millionen Euro sollen insgesamt anders verteilt werden. Das Geld soll vor allem dann in Feuerwehren und Sportvereine fließen. Der Eurovision Song Contest steigt morgen in Wien. Seit der Nacht ist ja bekannt, dass Deutschland den Startplatz Nummer 2 hat. Traditionell eher ein Platz mit schlechten Chancen. Der Auftritt von Sarah Engels mit Fire wird aber im Netz weiter gefeiert. Die Favoriten auf den Sieg sind laut Zuschauerquoten aber Finnland und Griechenland.
7: Dankeschön, Marin. Eine Minute nach 11. Wir gucken auf die Straßen. Blitzer bei uns zuerst. A4 Richtung Dresden an der Abfahrt Rüdersdorf stehen sie. Dann noch Panzerblitzer. B19 Meiningen Höhe Welkershausen Richtung Wasungen. Erfurt Stauffenbergallee Richtung Schmidt. Städter Knoten und Weimar Erfurter Straße beidseitig. Ansonsten noch ein bisschen was los, hält sich aber an Grenzen. A4 Richtung Dresden zum Beispiel zwischen Jena Zentrum Stadtroda 4 Kilometer Stau, da dauert es 20 Minuten länger. A4 Richtung Dresden zwischen Hermsdorfer Kreuz, Hermsdorf Ost, kaputtes Auto auf der Standspur. A4 Richtung Frankfurt zwischen Eisenach Ost, Eisenach West, ein Unterbodenblech auf der Straße. Und A38 Richtung Göttingen zwischen Sangerhausen Süd und Sangerhausen West, ein totes Reh auf der linken Spur. Und wenn du noch was haben solltest, kostenlos anrufen oder WhatsApp schicken. Die Nummer für beides 0800, dann die 5, 99, 19, 99.
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7: Und für den ungewöhnlichen Fall, dass du dir jetzt sagen solltest, bei dem Wetter, oh, geil, lass mal ins Freibad gehen, sag ich dir gleich, wo du das ab sofort alles kannst. Hab einen schönen Freitag. Einen schönen Start ins Wochenende. Dazu von uns Jonas, Dennis Lloyd und Diamonds. Grüß dich.

Hours zum Freitag. Ach Mensch, Leute, das wäre doch nicht nötig gewesen. Reizhop 40 ist hier. Lukas für dich am Start. Da haben gestern schon viele den Männertag genutzt, um irgendwo anzubaden. Also jetzt nicht, weil das Wetter so geil war, einfach so aus Traditionsgründen. Und wenn du jetzt sagen solltest, boah, anbaden, geil, kannst du ab sofort. In vielen Freibädern in Thüringen, in Ottmannshausen, im Weimarer Land zum Beispiel, seit gestern offen. Genauso wie das Ostbad in Jena. Hermsdorf hat sein Opening aus Wettergründen nochmal nach hinten verschoben. Verständlich, da geht's dann erst Montag los, in Weimar dann morgen zum Samstag. Dafür ab heute am Start das Freibad in Stadt-Ilm oder in Ichtershausen bei einer Wassertemperatur von aktuell 13 Grad. Ja, das musst du dann natürlich wollen. Aber wenn das der Preis dafür ist, dass man das Becken eine Zeit lang mal für sich hat und es nicht mit ganz vielen anderen Kindern teilen muss, why not? Und beim Schwimmen wird's ja dann eh wärmer, ne? Sage ich jetzt einfach mal. Hier ist Bibi Rexha, Faithless und New Religion.

Wochenende ist das mit Radio Top 40. Gestern haben super viele schon Männertag gefeiert. Und am 27. Juni, da geht's dann mindestens genauso steil. Lukas hier, moin. 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
12: Zum Freitag haben wir, so wie gestern, einen Mix aus Sonne und Wolken. Dazu Werte bis zu 15 Grad maximal. Morgen der Samstag dann auch eher wolkig mit Sonne, dafür aber meist trocken bei ähnlichen Temperaturen. Wir checken die Straßen aus, alle Blitzer bei uns zuerst. Zum Beispiel A4 Richtung Dresden an der Abfahrt Rüdersdorf stehen sie. Und Panzerblitzer Erfurt, Martin Anders, nächste Straße statt einwärts, 30er-Zone oder Utzdurchfahrt Höngeda Richtung Bad Langensalza. Ansonsten freie Fahrt auf Thürings Straßen, das hören wir doch gerne. Wenn du noch was haben solltest, kostenlos anrufen oder WhatsApp schicken. Die Nummer für beides ist die 0800, dann die 5, 99, 19, 99. Gute Fahrt und einen schönen Brückentag weiterhin mit Harry Styles. American Girls, was ganz Entspanntes. Bei Reiter 40.

0: gestern schon steil gegangen und bei dem Track direkt wieder. Oliver Heldens Lady hier bei Radio Top 40. Lukas für dich am Start. Schicken Brückentag dir. Und da gibt's am Wochenende safe viele, die sich abends schön aufs Sofa krachen und den Fernseher anschmeißen. Ich bin eventuell auch einer davon. Denn der ESC ist los und da schickt Deutschland dieses Jahr den Song hier ins Rennen. Sarah Engels und Fire. Ob der am Ende auch einschlägt? Also ich bin ja noch sehr pessimistisch. Aber ey, vielleicht gibt's ja auch eine Überraschung. Ihre Performance dazu soll jedenfalls echt hart gehen. Hier lässt sie sich unter anderem aus 2 Metern rückwärts fallen. Hoffen wir mal, dass sie sich dabei nicht wehtut. Und einer der Favorites, das ist der Beitrag aus Griechenland. Ein richtig abgefahrenes Teil. Und genau die schlagen ja meistens besonders ein beim ESC. Heißt Ferto. Und dazu trägt der Sänger Akilas ein Kostüm von einer Katze. Musst du dir jetzt einfach mal vorstellen. Den Track dazu hörst du jetzt. Top Vibes, Top Music. Hier ist Ferto.
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0: zum für viele zweiten Freitag der Woche. Rise Top 40 läuft, Lukas für dich am Start. Und nächstes Wochenende, da wartet dann zur gleichen Zeit das nächste Highlight auf dich.
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meisten sind nach gestern hoffentlich wieder soweit nüchtern. Bei Nico Santos ist das anders. Laut seinem aktuellen ist er nämlich All-Time-High. Reito 40 ist an. Dein Brückentag? Lukas hier, moin. Gleich mit meinem absoluten Lieblingstrack des Tages. Seit Mitternacht raus. Und so viel

0: sehr, sehr Nices auf dich zu. Hörst du in der nächsten halben Stunde.
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2: Wir gucken auf das Wetter in Thüringen und da haben wir Wolken. Vor allem im Süden ist da auch Regen am Start. Werte meist im zweistelligen Bereich, bis zu 15 Grad sind drin. Auch später zum Nachmittag Schauer möglich. Und alles, was für Thüringen heute Nachmittag wichtig ist, hörst du jetzt.
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3: Hi, wahrscheinlich ist es Timmy, der Buckelwal, der tot vor der dänischen Küste gefunden wurde, soll unser Timmy aus der Ostsee sein. Das sagen jetzt deutsche und auch dänische Experten. Um zu 100% sicher zu gehen, wurden jetzt aber nochmal Gewebeproben entnommen. Shakira, Madonna und BTS, was wie ein geiles Festival-Line-Up klingt, wird die Halbzeitshow im Fußball-WM-Finale sein. Zum ersten Mal soll es da in der Pause eine riesen Show geben, wie auch schon im Super Bowl. Shakira hat passend dazu ja heute ihren offiziellen WM-Track rausgebracht. Die Die heißt er und in voller Länge hörst du ihn gleich bei Lukas im New Music Friday. Morgen steigt der finale Spieltag in der Fußballregionalliga. Damit Carl Zeiss Jena noch eine Chance auf den Meistertitel hat, müssen sie morgen auf jeden Fall gewinnen. Ausgerechnet Rot-Weiß Erfurt will das aber verhindern. Wie immer gab es schon vor dem Thüringen-Derby jede Menge Zündstoff. Aus Sicherheitsgründen hat Jena den Gästeblock auf 800 Karten runtergestuft. Die Erfurter Fans fanden das nicht fair und boykottieren das Spiel jetzt komplett. Stattdessen ist ein Public Viewing auf dem Petersberg geplant.
2: Dankeschön, Maren. Um 12, wir gucken auf die Straßen. Blitzer bei uns zuerst und da sieht's gut aus. Wir haben zwar ein paar Panzerblitzer, zum Beispiel in Erfurt, Juri Gagarin Ring Richtung Erfurt Nordhöhe, Einkaufsgalerie oder Utzdurchfahrt Hönge da Richtung Bad Langensalza. Ansonsten freie Fahrt auf Thürings Straßen. Wenn du noch was gesehen haben solltest, kostenlos anrufen oder WhatsApp schicken. Die Nummer für beides 0800, dann die 5, 99, 19, 99. Gute Fahrt.
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2: Gleich mit einem Track, der jetzt schon das Zeug dazu hat, ab nächsten Monat dein meistgehörter Song zu werden. Vor allem, wenn du da vor allem vorhast, Fußball-WM zu gucken. Der offizielle Titelsong ist seit heute raus. Gerade eben schon in den News gehört. Spiele ich dir hier gleich in voller Länge nach drei Tracks.

Martin Solveig, Alma und Allstars. Nach einem kleinen Wochenende geht's ins doppelt so lange. Dein Reiter vor dir dazu an. Lukas hier, moin. Woran denkst du, wenn du den Track hier hörst? Bei den meisten wahrscheinlich an Sommerstimmung und vor allem die WM in Südafrika. 2010 war das ja der Titelsong von Shakira, wem sonst? Nächsten Monat steht dann die nächste WM an, diesmal in den USA.

und Mexiko. Und wer macht diesmal die Musik? Genau, wieder Shakira. Und der Track heißt fast genauso wie der letzte. Nicht Waka Waka, sondern diesmal Dai Dai. Seit heute raus, nachdem es vor Tagen schon einen kleinen Vorgeschmack gab. Ist jetzt schon Fanliebling, habe ich gesehen. Und ich freue mich auch schon drauf, das Ding ab nächsten Monat jeden Tag vor, während und nach jedem Fußballspiel zu pumpen. Bei uns hörst du den Track zuerst, Shakira und Dai.

Himmelfahrt vorbei, jetzt erstmal klarkommen. Und andere sagen, wie klarkommen? Ich hänge schon die ganze Zeit auf Arbeit ab. Reiter Fordi dazu an, Lukas hier, moin. Wird's heute wieder stressig in den Supermärkten, nachdem der Mittwoch ja schon krass abgegangen ist. Ja, und manche, die sind gefühlt allein bei sich im Büro, drehen Däumchen und denken sich, ganz ehrlich, bei dem bisschen, was zu tun ist, hätte ich auch zu Hause bleiben können. Ja, aber immer noch besser, als vorm Wochenende den übelsten Stress zu schieben. Hat ja schließlich auch keiner Bock drauf. Wir bringen dich in Freitagsstimmung. Und wenn ein Track dazu in der Lage ist, dann der spiele ich dir. Tujamo, Wise.

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18: Reitop 40 ist hier. Das Wetter im Süden von Thüringen, kommt einiges an Regen runter. Dazu Werte im zweistelligen Bereich. Es gibt aber durchaus auch ein paar Plätzchen, wo gerade die Sonne scheint. Morgen dann bis zu 15 Grad, da sieht es meist trocken aus. Wir gucken auf die Straßen. Blitzer bei uns zuerst. Panzerblitzer haben wir zum Beispiel auf der B19 Meiningen Höhe Welkershausen Richtung Wasungen. In Erfurt-Stauffenberg-Allee Richtung Schmidtstädter Knoten oder Weimar-Erfurter Straße beidseitig. Ansonsten aufgepasst, A9 Richtung Berlin zwischen Schleiz-Dittersdorf, ein Plasteteil auf der linken Spur. Und wenn du sonst noch was haben solltest, kostenlos anrufen oder WhatsApp schicken. Die Nummer für beides ist die 0800, dann die 5, 99, 19, 99.

Cyril und Stumbling In. Wahrscheinlich für immer einer der heftigsten Ohrwürmer. Kaum läuft er, ist er wieder da. Right Top 40 ist hier. Dein Brückentag mit mir, Lukas Moin. Jetzt mit einer schönen Portion Heroin. Ja, jetzt gibt's Heroin. Also, ich meine nicht die Droge Heroin. Das ist der neue von Maroon 5, der heißt exakt so. Da dachte ich mir erst, ach du Kacke, das können die doch nicht bringen. Bis ich rausgefunden hab, Heroin, das bedeutet einfach nur Heldin auf Englisch. Okay Leute, mein Fehler. Wie der klingt, checkst du jetzt aus. In der Hook mal wieder ein gutes Training für die Kopfstimme. Hörst du gleich. Top Vibes, Top Music, gönn dir.

Freitag vor dir hier, an deinem Freitag. Lukas für dich am Start, während sich viele von Männertag erholen, die Insta-Stories von vielen voll mit Urlaubsbildern. Sie haben die kurze Woche einfach mal genutzt, um sich eine kleine Auszeit zu nehmen. Nadine aus dem Top 40 Workflow zum Beispiel ist gerade in Ägypten. Unser Chef chillt auf Malle. Sei ihnen gegönnt. Alle anderen freuen sich, dass es heute direkt wieder ins Wochenende geht. Und den Track hier gibt's oben drauf, um mal schön in Stimmung zu kommen. 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
5: Meine Mutter würde sagen, das Wetter heute ist durchwachsen. Es ist so ein Mix aus Wolken und aus Regen, vor allem im Zentrum und im Süden. Werte aber immerhin zweistellig. Bis zu 15 Grad sind heute drin. Und alles, was für Thüringen heute Nachmittag wichtig ist, hörst du jetzt von Maren.
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7: Hi. Demo statt Fanmarsch vor dem Thüringen Derby morgen in Jena wollen die Erfurter Fans nochmal ein Zeichen setzen. Sie treffen sich vormittags in Jena, um gegen die

0: die limitierten Tickets für den Gästeblock zu demonstrieren. Die Stadt wollte hier nur 800 Tickets freimachen, aus Sicherheitsgründen hieß es damals. Deshalb wollen die Fans das Spiel jetzt komplett boykottieren und lieber ein Public Viewing auf dem Petersberg in Erfurt veranstalten. Sportlich geht es morgen für Jena um alles. Sie könnten sich mit einem hohen Sieg die Meisterschaft klären. Nikotinbeutel sind bei uns eigentlich verboten, werden aber gerade bei den jungen Leuten immer beliebter. Jetzt schlägt sogar schon die Weltgesundheitsorganisation Alarm. Sie warnen dringend vor der Droge, die oft als Lifestyle-Produkt vermarktet wird. Nikotinrausch sei aber kein geiles Lebensgefühl, sondern schädlich und ein Gift für unsere Nerven. Vor der dänischen Insel Anholt wurde ein toter Wal entdeckt und alle fragen sich jetzt natürlich, ist es unser Timmy? Seit der großen Rettungsaktion Anfang Mai von der Ostsee in die Nordsee hat man nichts mehr von dem Buckelwal gehört. Eine Gewebeprobe von dem Tier soll jetzt Klarheit schaffen.
1: Dankeschön, Maren. Wir gucken auf die Straßen, alle Blitzer bei uns zuerst. Auf der A4 stehen sie Richtung Dresden an der Abfahrt Rüdersdorf. Da schön aufpassen. Ansonsten haben wir Meldungen von der A9 Richtung Berlin. Zwischen Schleiz-Dittersdorf liegt ein Plasteteil auf der linken Spur und A4 Richtung Dresden. Zwischen Wildeck-Höhnebach und Wildeck-Obersuhl kaputter LKW auf der Standspur. Und wenn du noch was haben solltest, kostenlos anrufen oder WhatsApp schicken. Die Nummer für beides 0800, dann die 5, 99, 19, 99. Dir eine gute Fahrt.
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1: Ja, und guten Hunger an alle, die sich gerade zum Mittag die Reste von gestern schmecken lassen. Da ist noch viel übrig vom Grillzeug. Und vom Kartoffelsalat hast du gefühlt auch noch die halbe Schüssel. Ich wünschte, ich hätte das jetzt auch. Dazu gleich von mir der Kinotipp zum Wochenende. Es geht um Schafe und Hugh Jackman ist auch mit dabei. Mein Radio Top 40 Movie Check hörst du hier nach 3 Tracks. Schönen Start ins Wochenende.

0: dir einen chilligen Brückentag. Reiter vor dir am Start. Lukas hier, moin. Jetzt mit einem Filmtipp für dein Wochenende. Denn ganz ehrlich, wer braucht schon Sherlock Holmes oder Detektiv Conan, wenn du auch das hier haben kannst?
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0: Krimis gehen immer, aber der hier tanzt ein bisschen aus der Reihe. Denn hier geht's um Schafe, die einen Mordfall lösen.
2: Letzte Nacht ist etwas Schreckliches passiert. Unser Schäfer wurde ermordet.
3: Was? George darf nicht tot sein.
0: Eine ganze Schafsherde spielt verrückt, nachdem ihr Hirte, übrigens gespielt von Hugh Jackman, tot aufgefunden wird. Doch den wolligen Vierbeinern ist schnell klar:
2: George hat uns geliebt. Er hat uns hunderte Krimis vorgelesen. Wir werden das Verbrechen aufklären.
0: Tja, das Ding ist nur, da kommen einige Menschen in Frage.
4: Ich bin George, der Anwältin.

0: Es geht um 30 Millionen Dollar.
1: Wir haben unser Motiv.
2: Braucht so einen Film wirklich? Habe ich mich so gefragt, als ich den Trailer gesehen habe. Und die Antwort ist ja. Denn der ist nicht nur ganz witzig, sondern vor allem so ein richtiger Wohlfühlfilm. Einfach mal knapp 2 Stunden abschalten und Schafen dabei zusehen, wie sie versuchen, einen Mörder oder eine Mörderin zu fassen. Und das Topping dabei ist die Synchro. Bastian Pastewka und Anke Engelke als 2 Ermittlerschafe. Was braucht's mehr? Glenkill, ein Schafskrimi, kriegst du ab sofort im Kino.
3: Was macht das Auto vom Nachbarn hier?
4: Denkst du dasselbe, was ich denke? Ich will es rammen. Ich will es sowas von rammen.
3: Stopp! Das haben wir doch geklärt. Wir rammen keine Gegenstände, außer...
5: Außer es gibt einen berechtigten Anlass zum Rammen.
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0: Start ins Wochenende. Reiter vor dir ist an und egal, was du nächsten Freitag machst, Hauptsache, wir sind mit dabei.
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0: Das ist der Tag, an dem sich's bei uns ein bisschen anders anhört als sonst. So hier zum Beispiel. Napoli! So. Oder für alle Weihnachtsultras. Spielen wir dir alles, denn Radio Top 40 Eskalation, das heißt bei uns, ein Tag nur Party-Tracks. 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

0: Right to 40 ist an.
1: Lukas hier, moin.
0: Da weiß ich jetzt schon, dass morgen in Jena wieder ordentlich Polizei am Start ist. Warum das Ganze? Gleich in der nächsten halben Stunde. Hab einen schönen Start ins Wochenende.
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0: Das Wetter zum Freitag, sehr wechselhaft. Wolken sind dabei, teils Regen, teils aber auch Sonne. Werte größtenteils im zweistelligen Bereich, bis zu 15 Grad. Wir gucken auf die Straßen, alle Blitzer bei uns zuerst. A4 Richtung Dresden, an der Abfahrt Rüdersdorf stehen sie. Ansonsten Panzerblitzer B19, Meiningen, Höhe Welkershausen Richtung Wasungen. Erfurt, Martin Andersen, nächste Straße stadteinwärts, 30er-Zone. Und Weimar stehen sie, Erfurter Straße beidseitig. Und wenn du noch was haben solltest, kostenlos anrufen oder WhatsApp schicken. Die Nummer für beides 0800, dann die 5 99 19 99. Und für die komplette Übersicht über alle Staus, alle Blitzer, alle sonstigen Meldungen, WhatsApp mit Hashtag Verkehr schicken. Gute Fahrt.
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0: Gestern hat sich schon die Wochenende angefühlt und heute geht's weiter. Hi, Top 40 ist an, dein Freitag mit mir, Lukas, moin. 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

Genau der richtige Track zum Start ins Wochenende. MGMT und Kids hier bei Radio Top 40. Lukas für dich am Start. Und da können wir uns schon mal drauf gefasst machen, dass es morgen knallt. Denn morgen ist wieder Thüring-Derby-Zeit. Jena gegen Erfurt. Nur diesmal geht's um sehr, sehr viel. Denn Jena könnte sich die Chance auf den Aufstieg in die dritte Liga klar machen. Mit einem Sieg oder vielleicht einem Unentschieden. Und die Erfurter wollen das natürlich verhindern. Junge, Junge, Junge, da ist viel Druck auf dem Kessel. Im Stadion aber vermutlich eher weniger. Das findet in Jena nämlich ohne Gästefans statt. Rundherum könnte es dafür aber ordentlich zur Sache gehen. Also pass mal schön auf dich auf. Und für alle, die kein Ticket bekommen haben, das Ganze siehst du dann auch entspannt im Free TV. Morgen, 14 Uhr, ist Kickoff. Jena gegen Erfurt.

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13: Reiter vor dir ist hier. Das Wetter zum Freitag regional unterschiedlich, würde ich mal sagen. Da gibt's Ecken in Thüringen, da ist es wolkig, an anderen scheint die Sonne. Es kann aber auch Regen dabei sein, dazu bis zu 15 Grad. Und alles, was für Thüringen heute Nachmittag wichtig ist, hörst du jetzt.
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14: Hi, in Thüringen stehen gerade rund 11 Demokratie-

0: Projekte auf der Kippe. Der Grund, der Bund will Fördergelder neu verteilen und bei Initiativen und Projekten, die sich gegen Extremismus, Rassismus und Antisemitismus einsetzen, sparen. Viele Organisationen schlagen deshalb gerade Alarm. Sie haben Angst, dass sie sich dadurch bald auflösen müssen. Das Geld soll ab dem nächsten Jahr vor allem dann in Feuerwehren und Sportvereine fließen. Kanzler Merz räumt ein, er hat ein Kommunikationsproblem und will jetzt dran arbeiten. Er versuche eigentlich, den Leuten die Zukunftsängste zu nehmen, hat sich dabei aber schon mehrmals gewaltig im Ton vergriffen. Auf der Beliebtheitsskala geht's nach einem Jahr Amtszeit deshalb immer weiter runter. Vertrauen ist gut, Kontrolle aber besser. Laut einer neuen Umfrage haben viele von uns schon einmal das Handy vom Partner durchsucht. Bei den 16- bis 29-Jährigen gab das jeder Zweite zu. Bei Älteren sind es ein bisschen weniger. Hier scheint das Vertrauen wohl doch noch größer zu sein.
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1: 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Sei mal ehrlich.
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11: Hi. Bei der Digitalisierung läuft es in Thüringen weiterhin schleppend. Das geht aus dem aktuellen Digital-Ranking des Branchenverbands Bitkom hervor. Im Vergleich der deutschen Bundesländer liegt Thüringen hier zusammen mit Mecklenburg-Vorpommern auf dem 15. Platz. Bei der digitalen Wirtschaft und Infrastruktur ist sogar kein anderes Bundesland so schlecht wie Thüringen. Besser steht der Freistaat dagegen bei der digitalen Bildung und Teilhabe da. Hier liegt Thüringen sogar auf dem 4. Platz. Vor der dänischen Insel Anholt ist ein toter Wal entdeckt worden. Dabei ist es weiterhin unklar, ob es sich dabei um den mehrfach in der Ostsee gestrandeten Buckelwal Timmy handelt. Bei dem toten Tier habe man nach Angaben einer dänischen Umweltbehörde keinen GPS-Sender gefunden. Dem Wal wurde eine Gewebeprobe aus der Schwanzflosse entnommen. In Deutschland soll diese Probe untersucht werden. Dann soll auch klar sein, ob es sich um Timmy handelt oder nicht. Im Krankenhaus in Nordhausen herrschte gestern Nacht große Aufregung. Ein Mann mit einer Machete stand nämlich vor dem Haupteingang und fuchtelte damit herum. Das Personal hatte laut Polizei den Mann rechtzeitig gesehen und deshalb nicht die Tür aufgemacht. Die Polizisten mussten ihm die Machete abnehmen. Er soll zuvor aus dem Fenster seiner Wohnung im ersten Stock gesprungen sein. Dabei ist er auf der Motorhaube eines Autos gelandet. Weil der Mann psychisch auffällig war, wurde er in eine Klinik gebracht.
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13: Hi. Vor der dänischen Insel Anholt ist ein toter Wal entdeckt worden. Dabei ist es weiterhin unklar, ob es sich um den mehrfach in der Ostsee gestrandeten Buckelwal Timmy handelt. Bei dem toten Tier habe man nach Angaben einer dänischen Umweltbehörde keinen GPS-Sender gefunden. Dem Wal wurde eine Gewebeprobe aus der Schwanzflosse entnommen. In Deutschland soll diese Probe untersucht werden. Dann soll auch klar sein, ob es sich um Timmy handelt oder nicht. Die Kripo Jena ist gegen Graffiti-Sprayer vorgegangen. Nach Angaben der Polizei gab es insgesamt 47 Durchsuchungsbeschlüsse bei 20 Tatverdächtigen in Jena, Kahla, Saalfeld und Gera. Die Tatverdächtigen sollen mehrere Züge besprüht haben. Die Graffiti hatten einen Bezug zur Fußballszene des FC Carl Zeiss Jena. In 2 Fällen sollen die Verdächtigen sogar besetzte Züge durch die Notbremse angehalten haben, nur um den Zug dann zu besprühen. Die Polizei wirft ihnen unter anderem auch Landfriedensbruch und Raub vor. Beim Eurovision Song Contest in Wien steht morgen das Finale an. Jetzt ist die Reihenfolge der Auftritte klar. Sarah Engels tritt für Deutschland gleich an 2. Stelle mit ihrem Song Fire an. Insgesamt werden 25 Länder morgen beim Finale an den Start gehen. Direkt nach Sarah Engels steht der umstrittene Auftritt des israelischen Sängers bevor. Mehrere Länder

0: wie zum Beispiel Spanien und die Niederlande, nehmen nicht am ESC teil, weil Israel trotz seiner Angriffe im Gazastreifen und dem Libanon teilnehmen darf.
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14: Hi. Der mehrfach in der Ostsee gestrandete Buckelwal Timmy ist möglicherweise gestorben. Vor der dänischen Insel Anholt wurde ein toter Wal entdeckt. Dabei ist es allerdings unklar, ob es sich wirklich um Timmy handelt. Nach Angaben einer dänischen Umweltbehörde sei das Tier ungefähr so groß wie Timmy. Bei dem toten Wal sei allerdings kein GPS-Sender gefunden worden. Dem Wal wurde eine Gewebeprobe aus der Schwanzflosse entnommen. In Deutschland soll diese Probe jetzt untersucht werden. Dann soll auch klar sein, ob es sich um Timmy handelt oder nicht. Timmy wurde Anfang des Monats nach einer privaten Rettungsaktion in der Nordsee freigelassen. Die Kripo Jena ist gegen Graffiti-Sprayer vorgegangen. Nach Angaben der Polizei gab es insgesamt 47 Durchsuchungsbeschlüsse bei 20 Tatverdächtigen in Jena, Kahla, Saalfeld und Gera. Die Tatverdächtigen sollen mehrere Züge besprüht haben. Die Graffiti hatten einen Bezug zur Fußballszene des FC Carl Zeiss Jena. In 2 Fällen sollen die Verdächtigen sogar besetzte Züge durch die Notbremse angehalten haben, nur um den Zug dann zu besprühen. Die Polizei wirft ihnen unter anderem auch Landfriedensbruch und Raub vor. US-Präsident Donald Trump und Bundeskanzler Friedrich Merz haben miteinander telefoniert. Zuvor waren die Beziehungen zwischen Deutschland und den USA angespannt. Merz hat auf der Plattform X von einem guten Telefonat mit dem US-Präsidenten gesprochen. Beide seien sich einig, dass der Iran die Straße von Hormuz öffnen müsse. Außerdem dürfe der Iran keine Nuklearwaffen besitzen.
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7: Hi. Der mehrfach in der Ostsee gestrandete Buckelwal Timmy ist möglicherweise gestorben. Vor der dänischen Insel Anholt wurde ein toter Wal entdeckt. Dabei ist es allerdings unklar, ob es sich wirklich um Timmy handelt. Nach Angaben einer dänischen Umweltbehörde sei das Tier ungefähr so groß wie Timmy. Bei dem toten Wal sei allerdings kein GPS-Sender gefunden worden. Dem Wal wurde eine Gewebeprobe aus der Schwanzflosse entnommen. In Deutschland soll diese Probe untersucht werden. Dann soll auch klar sein, ob es sich um Timmy handelt oder nicht. Bei der Digitalisierung läuft es in Thüringen weiterhin schleppend. Das geht aus dem aktuellen Digital-Ranking des Branchenverbands Bitkom hervor. Im Vergleich der deutschen Bundesländer liegt Thüringen hier zusammen mit Mecklenburg-Vorpommern auf dem 15. Platz. Bei der digitalen Wirtschaft und Infrastruktur ist sogar kein anderes Bundesland so schlecht wie Thüringen. Besser steht der Freistand dagegen bei der digitalen Bildung und Teilhabe da. Hier liegt Thüringen sogar auf dem 4. Platz. Am Hohen Wartestausee haben Unbekannte gleich mehrere Bootsmotoren geklaut. Die Tat passierte laut Polizei in der Nacht auf Mittwoch im Bereich Saaltal. Betroffen waren insgesamt 7 Boote. Die Täter bauten die Motoren ab und nahmen sie mit, darunter auch ein besonders großer Motor mit mehr als 100 Kilo Gewicht. Die Polizei geht davon aus, dass mehrere Täter am Werk waren. Der Schaden liegt nach ersten Schätzungen bei mehr als 20.000 Euro. Die Kripo Saalfeld sucht Zeugen.
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0: 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Und ich meine, für diesen Vibe, mit diesen Artists, wie geil kann mein Sommer schon sein? Sei mal ehrlich.
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0: Achtung, dieser Tag enthält Spuren von
1: Techno,
0: Hip-Hop 2000er,